0: Hi. Willkommen zur 7. Folge von Moosgrund Radio und damit auch zur ersten Episode der 2. Staffel. Also ich bin jetzt quasi wieder dran, die Rotation ist einmal durch und ich habe hier neben mir sitzen Ramin.
1: Ja, hallo, herzlich willkommen auch alle, die zuhören hier auf Sphere Radio. Ich freue mich sehr, hier Gast zu sein.
0: Ja, sehr schön, dass du da bist. Willst du dich so ganz kurz vorstellen für die Leute, die ja, die dich vielleicht nicht kennen oder?
1: Ja, mein Name ist Ramin, seit 2017 mittlerweile in Leipzig und das allererste Mal hier zu Gast in den Sphere Studios. Also ich freue mich sehr, hier mein Debüt zu geben und mir ja mal anzusehen, wie sich das so anfühlt, wenn man hier live on air ist. Mit dem Radio bin ich auf jeden Fall sehr vertraut. Ich mache seit ungefähr 10 Jahren in unterschiedlichen Formen so Radioshows, inspiriert von so englischer Radiokultur, so Piratenradio, aber halt eben so ja, Musiksendung. Das hat so begonnen in Kiel mit so einer Movement-Radioshow. Alle 2 Wochen habe ich die mit Paul Pree gemacht, so mein DJ-Mentor und ein Freund von mir aus den damaligen Zeiten. Und ja, ich bin auf jeden Fall in meinem Herzen das Allerwichtigste für mich, ja, so Music-Lover, also ich liebe Musik und ich glaube, das trägt sich dann irgendwie in unterschiedlichen Formen irgendwie so fort oder aus und habe irgendwie schon, ja, sowohl im Veranstaltungsbereich recht viel Erfahrung und mache halt sehr leidenschaftlich auch Radio, weil das für mich auch so ein Medium ist, mit dem man halt diese Liebe zur Musik teilen kann. Ich habe sehr viel Musik kennengelernt, so über das Radio und ja, also in ganz vielen Formen auf jeden Fall mit Musikkultur beschäftigt. Habe hier in Leipzig ein Projekt auch weitergeführt, das ich schon kurz davor gegründet hatte. Music of Color heißt das, das vielleicht einigen Leuten ein Begriff, infamous auf jeden Fall. ist gerade jetzt seit einiger Zeit nicht mehr so aktiv, aber wir haben schon recht viel oder wurde schon recht viel gemacht und ja, also ich habe irgendwie das Gefühl, meine Leidenschaft zu Musik nimmt auf jeden Fall nicht ab. Es ändert sich vielleicht nur manchmal so ein bisschen die Ausdrucksform und ja, so der Ort, wo das stattfindet.
0: Ja, es morpht quasi von einem Stadium zum nächsten.
1: Ja, genau.
0: Das heißt, du hast mit Radio angefangen. Das war so dein erstes Ding, wie du irgendwie so angefangen hast, nicht nur jetzt für dich Musik zu hören, sondern auch nach außen zu gehen, oder?
1: Nee, ich habe schon, ich habe schon eher als Club-DJ angefangen. Okay. Also ich habe auch zeitgleich schon auch so Streaming und Sachen gemacht, aber es war nicht der Fokus. Also ich habe mich da schon mehr so als DJ gesehen, der so auf Partys aufgelegt hat, der im Club gespielt hat, auch selber Veranstaltungen organisiert hat, halt ja, Veranstaltungsreihen kuratiert hat. So, das hat mich immer interessiert. Und ja, aber Radio war immer da.
0: Immer da, ja. Cool, ja, ich glaube, du hast ganz gut jetzt in deiner kleinen Vorstellung so ein bisschen die verschiedenen Dinge angeschnitten, über die ich auch, glaube ich, mit dir reden will. Also ne, zum einen irgendwie DJ und Clubkultur, Musikkultur hier und auch natürlich nicht nur in Leipzig. Genau, dann Radio irgendwie, generell nochmal über Musik reden irgendwie. Ja, genau, das sind so vielleicht ein bisschen die Themen. Deswegen, ich weiß nicht ganz, wo ich anfangen soll. Ich dachte mir eigentlich, vielleicht fangen wir so ein bisschen beim Core an, so bei der Musik, die irgendwie, die irgendwie hinter dem allen steckt. Also egal, was es jetzt ist, es hängt ja alles damit zusammen. Und vielleicht kannst du dich, also weil ich weiß immer, für mich, ich bin sehr dadurch geprägt, wie so meine ersten Interaktionen mit Musik sind. Deswegen wäre meine erste Frage an dich, was sind so sehr frühe Interaktionen, die du mit Musik hattest oder wo du vielleicht auch eine Verbindung sagen kannst?
1: Ja, also ich komme jetzt nicht aus einer Gegend oder auch aus einer Familie, da wo so Musik in der DNA irgendwie war und die ganze Zeit präsent war. Es hat eher so angefangen an dem Punkt, da wo ich so ein bisschen selber Impulse setzen konnte und irgendwie auf so Einflüsse reagieren konnte. Und das sind für mich so meine Jugendjahre, wo ich sehr viel Basketball gespielt habe und irgendwie sehr viel Hip-Hop lief. Also ich habe irgendwie, eigentlich so meine erste große Liebe, was Musik angeht, ist auf jeden Fall Hip-Hop. Es hat sich jetzt auch nicht geändert, dass das kein Einfluss mehr ist. Ich glaube, da sind noch viele andere Sachen dazugekommen und meine Beziehung hat sich natürlich über die Jahre auch verändert. Also ja, Hip-Hop-Kultur und so ein paar von meinen Friends oder Leute aus meinem Umfeld, denen geht es, glaube ich, sehr ähnlich, dass das ein großer Einfluss war. Und wir sagen dann immer so, man hört das auch raus, auch wenn man andere Musikgenres spielt. So Hip-Hop ist ja jetzt nicht unbedingt nur eine festgeschriebene irgendwie so Musikform oder Ausdrucksform, sondern es ist eher so eine Mentalität, wie man auch an Dinge rangeht. Also dieses klassische Hip-Hop, fast schon ein Klischee, aber so Sprichwort, making something out of nothing, also sehr DIY-Kultur, Sachen zusammenbringen, das ist irgendwie für mich, was irgendwie Hip-Hop sehr ausmacht und die Einflüsse von irgendwie Hip-Hop-Musik sind ja auch sehr vielseitig und das habe ich mir so, glaube ich, zu Herzen genommen.
0: Ja. Ja, und ich, ja, Hip-Hop ist natürlich auch rooted in irgendwie ganz vielen verschiedenen anderen, ja, Genres, was auch immer irgendwie und Kulturen ja auch irgendwie, die wo man dann, also wo ich auch auf jeden Fall, ich habe auch damals, glaube ich, mit Hip-Hop angefangen, das war so mein erstes Ding und dann, ne, dann guckt man halt, okay, wo kommen die Samples her, dann denkt man Schritt für Schritt die Dinge, ja. Und wenn wir weitergehen, dann du hast viel Hip-Hop gehört oder warst du vielleicht ja auch ein bisschen nicht nur in der Musik drin, sondern auch in der Mentalität und wo hat es sich danach hin
1: keep it real, underground Hip-Hop und nee, Mainstream Hip-Hop lehnen wir ab und so. Aha. Also man ist da auch sehr klischeebehaftet auf jeden Fall und muss sich davon lösen. Also und meine Reise ist, glaube ich, von da zu so ein bisschen experimentelleren Instrumental-Hip-Hop und Beats und mehr so abstrakterer Musik, die starke elektronische Einflüsse hat, also alles, was so das gab so eine Ära, die so von vielleicht meiner Meinung nach von so 2006, 2007 bis 2012 sehr stark war, so die Beat-Szene, also so Flying Lotus, alles, was so nach Jay Dilla kam oder von Jay Dilla inspiriert war, so ganz viele Beatmaker, gerade aus L.A., haben da viel gemacht, aber es waren weltweite so Underground- und Beatmaker, fast schon so Movement, würde ich sagen. Und das hat mich sehr stark inspiriert und von da an hat man sich sehr geöffnet, also auch so Dubstep gegenüber, so Bassmusik aus England. Hab da auch schon tatsächlich Hausmusik kennengelernt, aber hab das, glaube ich, da noch nicht so vollends verstanden und hab mich dann eher so, was da so kontemporär war, also so Dubstep und was so danach kam, so rund um, ja, so ein bisschen gebrochenere technoide Sounds vielleicht, ja, so alles, was man jetzt vielleicht so Bassmusik oder Soundsystem-Kultur, Soundsystem-Culture oder Sounds so nennt, das hat mich stark inspiriert, aber hatte dann auch immer so eigentlich so, ja, House auf jeden Fall und Detroit Techno, was mich viel beschäftigt. Ja, ich habe eigentlich, ehrlich gesagt, es gibt wenige Musikrichtungen, die ich irgendwie so nicht wertschätze, also habe mich auch viel mit so Sample-Kultur beschäftigt, also alles, was so Einflüsse dann in House, aber auch ganz viel in Hip-Hop sind, so Jazz und Soul und Funk. Ja, also ich bin, würde ich sagen, musikalisch eigentlich versuche ich sehr offen zu sein, mag auch sehr gerne eigentlich so die Wurzeln von Soundsystem-Kultur, also Dub-Musik, da wo das ja eigentlich stark herkommt. Also ja, ich liebe wirklich Musik in vielen, vielen Formen. Könnte da, glaube ich, noch ewig auch irgendwie so Stile aufzählen, aber für mich sind es dann tatsächlich so, wie kann man Sachen zusammenbringen, wie kann man Verbindungen zwischen Musikstilen aufzeigen. Das ist so das, was mich inspiriert und auch irgendwie begeistert, wenn ich irgendwo selber als Gast einfach bin. Ich habe auch viele, viele Jahre Events, Veranstaltungen besucht, habe so die Leute, die ich gut fand, so wirklich irgendwie pilgerreisenmäßig, bin ich hingegangen, um einfach auch zu verstehen, wie gehen die daran, welche Ansätze haben die, um das auch so dann vielleicht in mein eigenes Schaffen später aufzunehmen.
0: Ja, das heißt, es war schon irgendwie abzusehen, dass du willst nicht nur hören und quasi, sondern du willst es auch aufnehmen, wie man das kombinieren kann und es war dir irgendwie ein Bedürfnis, das so nach außen zu geben.
1: Ja, ich glaube schon. Also ich bin so eine Person, irgendwie, wenn ich irgendwie was mache, dann möchte ich es ordentlich machen. Ich weiß nicht genau, also ich glaube, einige Leute sagen, das liegt am Sternzeichen und irgendwie so Gründlichkeit oder vielleicht ist es auch irgendwie, keine Ahnung, was für ein Tick, aber oder es ist so ein Research-Nerd-Ding vielleicht auch.
0: Dann lassen wir jetzt die Leute raten, was dein
1: Schleimzeichen
0: ist.
1: Ja, genau, also ihr könnt mir auf jeden Fall gerne schreiben. Aber ja, irgendwie so, ich glaube, ich bin da schon immer sehr nerdig gewesen und sehr obsessed mit Dingen, die ich gerne mache. Ob das jetzt Sport war oder ob das jetzt irgendwie Musik war, wenn mich was begeistert, dann kriegt man mich davon schwer weg und dann will ich es auch wirklich so gut wie möglich verstehen, um sozusagen ja, der Sache auch den Respekt zu zeigen, die es verdient. Also so, ja, das geht auch bei Kochen. Also es ist, glaube ich, so ein Personality-Ding bei mir.
0: Ja, ja. Ich glaube, es braucht ja auch, ich finde, als schaffende Person in vielerlei Hinsicht braucht es ja auch so ein bisschen diese Personality manchmal. Also, ne, die haben natürlich nicht alle, aber ich finde, das ist schon was, wo man, ja, die man bei vielen Leuten erkennen kann, dass es so irgendwie der Drang ist, Sachen zu Ende zu machen, gut zu machen, und sie so lange durchzuziehen, bis sie eben irgendwie ein Level erreichen, mit dem man zufrieden ist.
1: Ja, auf jeden. Und ich muss auch sagen, also ich gucke gerade auf die Streamzeit, wir sind jetzt bei 14 Minuten 32 und ist vielleicht ein bisschen früh auch noch am Tag, um super spicy zu werden, aber meiner Meinung nach hat das auch mit Respekt zu tun. Also wenn ich zum Beispiel irgendwie eine Pizza machen möchte, dann will ich, weißt du, so will ich italienische Kultur nicht disrespekten und halt irgendwas machen, was halt gar nichts damit zu tun hat, wo das herkommt. Und bei Musikkultur ist es ähnlich. Also gerade wenn wir uns irgendwie nochmal vor die Augen halten, dass sozusagen Musikkultur schwarzer, amerikanischer Kultur irgendwie entsprungen ist und das natürlich irgendwie viel auch leider halt auch mit Ausbeutung zu tun hat und irgendwie auch so Appropriation und halt irgendwie so Vermarktung und irgendwie so Kommerzialisierung, finde ich das extrem wichtig. Wir als Gäste in dieser Kultur, dass wir uns damit ausgiebig beschäftigen, um halt irgendwie damit respektvoll umgehen zu können und das irgendwie weiterzuführen, das finde ich total wichtig und das geht so Hand in Hand mit dem, was ich davor gesagt habe.
0: Ja.
1: Ja, aber ja, das entscheidet jede Person, glaube ich, für sich. Ich bin da auch so ein bisschen über den Punkt hinaus, dass ich dann so andere Personen irgendwie zu sehr dafür judge, wenn sie das nicht machen. Das ist einfach mein Ansatz und darauf konzentriere ich mich gerade.
0: Ja, es ist natürlich, ich finde, man kann natürlich, wenn für manche Leute Musik einfach nicht so das zentrale Ding ist und es halt irgendwie, halt irgendwie dazu da ist, um zuzuhören, um irgendwie sich unterhalten zu lassen, sage ich mal, dann ja, ist das vielleicht was anderes. Aber ich verstehe auf jeden Fall, wo du herkommst. Und ich glaube, dieses Sentiment von Respekt zollen an die Musik gemacht haben oder die irgendwie auch bestimmte Stile geprägt haben und so. Ja, ich glaube, es ist eine gute Zusammenfassung von, warum viele Leute auch so deep gehen in manche Sachen oder hoffentlich.
1: Ja, und ich glaube, mit den Jahren habe ich auch so ein bisschen besser verstanden, dass es auch seine Berechtigung hat, dass irgendwie gewisse Sounds da sind, gewisse Arten und Weisen, Musik zu feiern und irgendwie auch so einfach nur das als Entertainment wahrzunehmen. Mein Plädoyer ist einfach nur, es gibt eben auch einen kulturellen, spirituellen Teil, der einen irgendwie tief berührt, da wo das wirklich Bedeutung hat. Und gewisse Sounds, die halt vielleicht sonst auch irgendwie nicht so oft repräsentiert sind, die ich irgendwie fördern möchte. Und diese Art und Weise liegt mir einfach sehr am Herzen und dafür stehe ich irgendwie so irgendwie ein. Das ist so das, was mich irgendwie antreibt. Und ich glaube auch in der Zeit, wo sozusagen DJing, um vielleicht nochmal ein bisschen zum Thema auch zurückzukommen,

0: legen, aber ja, ich finde, es ist eine gute Philosophie, um ja darauf zu achten, dass es nicht zu zermatscht alles irgendwie, um so mal so grotesk zu werden. Und du darfst auf jeden Fall auch um die Uhrzeit schon spicy werden. Ist
1: Okay.
0: kein Problem.
1: Ja.
0: Also, und du machst ja auch, du hattest es ja kurz schon erzählt, dass du auch schon lange Radio machst. Inwiefern, also ne, wir haben jetzt so viel über so Philosophie und Geschmack und so weiter geredet, inwiefern beeinflusst das deine Arbeit vielleicht im Radio? Oder was nimmst du, was ist deine Mission damit? Was nimmst du da mit, wenn du deine Sendung machst? Also für alle Leute, die es vielleicht nicht wissen, Ramin hat eine Sendung auf Radio Blau jeden Samstag von 10 bis 12. Die Music of Color Morning Show, wenn ich mich nicht irre.
1: Korrekt,
0: Genau.
1: ja.
0: Schaltet ein.
1: Ja. Was macht das aus für mich? Also zum einen hat Radio nochmal so die Freiheit, Musik zu spielen, die halt vielleicht so ein bisschen abseits des Dancefloors funktionieren kann. Also muss nicht nur ausschließlich Musik sein, die abseits des Dancefloors ist, aber halt eben, man kann einfach Sachen anmachen, die man gerne hört. Ich finde das einfach schön. Auch, das geht auch, glaube ich, in so im Veranstaltungskontext, aber es gibt da nochmal ein bisschen mehr Freiheit. Ich glaube, es ist auch ein bisschen leichter, so zwischen Sounds so zu switchen, weil man muss halt nicht die ganze Zeit
0: Ja.
1: ab einem gewissen Punkt einen Dancefloor sozusagen halten, sondern man kann damit auch also ein bisschen mehr Brüche haben. Und was mich auf jeden Fall inspiriert, ist, dass man nochmal hin und wieder was über die Hintergründe der Musik sagen kann und auch mit Leuten interagiert. Also man ist zwar nicht an dem gleichen Ort, aber halt so diese Interaktion, und bei mir funktioniert das viel durch so Shoutouts oder kleine Nachrichten, die ich dann vorlese oder Kommentare, die ich zu Nachrichten mache, und irgendwie so dieses Gemeinsame, das ist irgendwie, was Radio voll irgendwie stark macht, und dafür braucht man dann halt nicht so viel und kann es halt auch an unterschiedlichen Orten genießen, obwohl man halt irgendwie so auseinander ist. Und dieses Morningshow-Projekt ist eigentlich auch eher so ausgeartet, weil ich habe das nur einmal im Lockdown gemacht, so als spontanes Ding. Und es hat so ein Feedback gegeben und es hat mir so viel Spaß gemacht, dass ich dachte so, hey, jetzt muss ich den Leuten auch so geben, was sie wollen. Und
0: Den Dancefloor halten.
1: nee, sondern halt jede Woche eine Show machen, und habe mich dann
0: Ja.
1: hingestellt und habe seitdem nicht mehr so richtig aufgehört, und das hat sich irgendwie so verselbstständigt und irgendwie auch halt auch so eine schöne Crowd an Leuten aufgebaut, die regelmäßig auch schon seit mehreren Jahren einschalten, und dafür bin ich sehr
0: Ja.
1: dankbar.
0: Ja. Und ich finde, also auch aus meiner eigenen Radioperspektive hat es ja auch was Meditatives für einen selber, sich bewusst hinzusetzen oder hinzustellen. Und einfach zu spielen, was einen vielleicht so die letzte Zeit inspiriert hat oder was einen so beschäftigt.
1: Ja, und ich glaube auch so in den letzten Jahren gibt es ja auch schon eine größere Auseinandersetzung und Reflexion von, wie fühlen wir uns eigentlich in diesen Club-Settings? Und ich glaube, sowohl für viele BesucherInnen als aber auch für Leute, die Musik präsentieren, ist das gar nicht immer so der sicherste Ort. Also man stellt sich ja hin und präsentiert Musik, die einen tief berührt hat vielleicht im Fall, oder Musik, die einen begeistert, wenn es vielleicht nicht ganz so deep geht, aber irgendwo so dazwischen bewegt man sich.
0: Ja.
1: Und wenn dann Leute halt zum Beispiel abhauen, weil sie rauchen wollen oder weil sie einfach, keine Ahnung, Drogen genommen haben, auf einem anderen Film sind oder weil sie halt einfach vielleicht im falschen Laden sind, das tut ja auch weh. Das ist ja dann keine gute Verbindung.
0: Ja.
1: Und im Radio ist es schon so ein bisschen sicherer, habe ich das Gefühl.
0: Ja.
1: Also, und das ist ja eigentlich auch ein Vorteil, den man nochmal auch ausnutzen kann, sozusagen Radio auch nochmal als Empowerment-Raum. Jetzt gar nicht so, indem man nur über politische Themen spricht, aber halt eigentlich so, wie man daran geht. Also so
0: Ja.
1: das Medium so ein bisschen auch als, ja, als Message.
0: Ja. Und auch wenn vielleicht man nicht konkret über Politik redet, es hat ja trotzdem, also es kann ja trotzdem irgendwie, ja, wie du gesagt hast, eine Message haben. Vielleicht nutze ich das, was du gerade gesagt hast, als Segue,
1: Ja.
0: dass wir ein bisschen, ja, drüber reden, weil du gerade schon meintest, man fühlt sich nicht so, also man fühlt sich nicht notwendigerweise sicher als. Das klingt jetzt gleich so grotesk, aber ne, dass man sich im Radio sicherer fühlt als jetzt in einem Club. Und wie nimmst du denn gerade die Club-Szene oder die Clublandschaft wahr hier oder schlag gerne auch Vergleiche, was auch immer, zu anderen Orten?
1: Ach, schwierige, lange
0: also, ja, es ist groß,
1: Nummer auf jeden Fall, das zu beantworten, muss ich sagen.

0: Ja.
1: Ich habe da schon so ein bisschen so ein zwiegespaltenes Verhältnis, würde ich sagen. Also zum einen ist es ein großer Einfluss auf mich und ich habe sehr viele tolle Momente schon erlebt. Auf der anderen Seite habe ich auch so gerade in so veranstaltender Rolle auch sehr viele negative Erfahrungen gemacht oder sehr viele Erfahrungen, die einfach sehr anstrengend waren, so diese Auseinandersetzung zu führen und irgendwie so darauf zu bestehen, dass man irgendwie selbstbestimmt auftreten kann und vielleicht eine eigene Vision hat und die auch unterstützt wird. Ja, so und fühle mich persönlich auch im Moment oder in den letzten Jahren schon stärker disconnected mit dem, was so passiert, insbesondere einfach in Leipzig, muss ich einfach auch ganz ehrlich sagen. Ich habe da gerade nicht so den Ort oder den Space, da wo regelmäßig Veranstaltungen stattfinden, da wo ich sage, hey, da muss ich jetzt unbedingt hin. Und das ist natürlich sehr schade, weil das kann ja im besten Fall halt voll inspirierend sein und voll was Besonderes.
0: Das heißt, nicht nur als veranstaltende Person hast du irgendwie, fühlst du dich disconnected, sondern auch als Gast.
1: Ja, schon, muss ich einfach ehrlich
0: Ja.
1: sagen. Also für mich spielt gerade Clubkultur in den letzten Jahren nicht mehr ganz so eine große Rolle.
0: Ja.
1: Das liegt aber auch nochmal daran, dass ich, glaube ich, so meinen Fokus auch nochmal auf andere Sachen gelegt habe.
0: Ja.
1: Und vielleicht die Sache, die so in den letzten Jahren die größte Rolle für mich spielt, ist tatsächlich Tanzen. Also
0: Ja.
1: lustigerweise die Sache, die man eigentlich im Club machen sollte, aber halt eigentlich die nicht so im Zentrum steht, beziehungsweise nicht vielleicht in der Form, wie ich mir das wünsche.
0: Ja, das kann ich gut verstehen. Also ich glaube, das wünsche ich mir auch manchmal, dass es so richtig, ja, nicht nur so ein jeder tanzt für sich. Also, das ist irgendwie so, weil Tanzen ist ja eigentlich auch was sehr Gemeinschaftliches, oder was man zusammen macht.
1: Genau.
0: Und oft, finde ich, geht es unter, wenn man bei einer Veranstaltung, also bei einer Clubveranstaltung ist, dass man irgendwie miteinander tanzt und zusammen tanzt, sondern ja, also ich verstehe auf jeden Fall, was du meinst.
1: Ja, ich glaube aber auch einfach, dass da unterschiedliche Ansätze gibt, wie halt so Musikkultur gelebt wird. Und es gibt da halt so einen Ansatz, der, glaube ich, gerade sehr prägnant auf Festivals und in den Clubs einfach stattfindet. Das ist DJs, die extrem im Mittelpunkt stehen, ein
0: Ja.
1: Publikum, das nach dem DJ ausgerichtet ist und meistens eher so, alle sind am gleichen Ort und jeder ist für sich. Was auch schon in vielen Momenten, da wo ich da war, auch als irgendwie voll stark und schön gewesen ist.
0: Ja.
1: Aber ich glaube, in dem Ansatz, den ich habe, der ist vielleicht einfach, keine Ahnung, ob man es queer nennen kann, aber halt einfach so, der ist irgendwie so anders, ist ein bisschen so ein Gegenentwurf, beziehungsweise gar nicht Gegenentwurf, sondern es ist einfach eine andere Art von Ausdruck. Und da geht es um Kommunikation, um Miteinander. Also sowohl DJs zum Publikum, das Publikum untereinander, die Leute, die tanzen miteinander. Und ich glaube, das ist für mich eigentlich eine Sache, die so in dem Herzen von dieser Musikkultur und eben auch Tanzen als Ausdrucksform einfach drinsteckt.
0: Ich habe auch das Gefühl, dass das eigentlich wie ja Musikkultur auch früher in ihren Anfängen, in ihren verschiedenen, sag ich mal, nicht globalisierten Ursprüngen steckt, gelebt wurde, die meiste Zeit.
1: Ja, sicherlich ist, glaube ich, so eine kulturwissenschaftliche Auseinandersetzung und ich kann es halt auch nicht sagen, weil ich
0: Ja.
1: so in den, ich bin ja jetzt auch kein, also ich bin zwar schon ein paar Jahre älter als einige Leute, die jetzt irgendwie was vielleicht gerade neu starten oder so und habe da ein bisschen mehr Erfahrung und habe mich vielleicht damit viel auseinandergesetzt, aber ich war halt da auch nicht da. Deswegen
0: Ja.
1: kann ich das halt auch gar nicht sagen und
0: Ja.
1: ich glaube, manchmal haben wir auch die Tendenz, ein bisschen so vergangene Zeiten ein klein wenig zu romantisieren. Also vielleicht ist es eher wichtig, wo sind wir jetzt gerade und wie wollen wir das sozusagen eigentlich ausleben, anstatt vielleicht auch so, ja, dann mit dieser romantischen, so war es mal früher, Keule anzukommen, weil das
0: Ja.
1: hilft dann auch nicht so weiter.
0: Ja. Und wenn du sagst, dass Tanzen gerade trotzdem eine sehr große Rolle in deinem Leben spielt, inwiefern?
1: Ich gehe regelmäßig zu so Sessions, also das sind so freie Trainings, beziehungsweise einfach ein Ort, wo man gemeinsam miteinander tanzt und übt, aber ohne dass es so angeleitet wird.
0: Ja.
1: An dieser Stelle vielleicht auch nochmal Shoutout an die Jams Crew, von denen ich auch ein T-Shirt gerade trage, könnt ihr nicht sehen, aber die haben jetzt letzte Woche, also vor 10 Tagen am Wochenende hier in Leipzig auch ein Event gemacht. Da, wo sie auch sich nochmal sehr mit Clubbing auseinandergesetzt haben, was ich voll schön fand. Die haben sozusagen ein Dance Battle gemacht, also es gab Hip-Hop- und House-Tanzwettbewerbe, da, wo dann sozusagen erst ausgewählt wurde von allen Leuten, die da waren und dann sozusagen die Besten dann so ein Battle gemacht haben. Und da gab es dann auch als den Aspekt halt Clubbing, sowohl welche Tanzstile, welche Clubs, also Clubkultur, welche DJs, und die haben das sozusagen in diesem Veranstaltungsraum mit als Ausstellung gemacht, was ich sehr schön fand. Und auch nochmal sehr schön, dass sozusagen auch die Leute aus der Tanzszene, die glaube ich auch ein bisschen disconnected sind zu Clubkultur, versucht haben, diese Brücke zu schlagen. Das fand ich mega, mega schön, aber merke auch immer wieder, dass bei diesen Events, ich habe da noch nie Leute von der Musikszene in Leipzig gesehen. Also es ist so, und ich frage mich so ein bisschen, woran das liegt. Ob liegt es wirklich nur darum, dass man es nicht mitbekommt, oder ist es auch so ein bisschen, so funktioniert es bei uns und wir wollen uns damit auch gar nicht auseinandersetzen. Ich weiß es nicht genau, ich war jedenfalls da, aber habe sehr viel Spaß gehabt und das hat mich sehr inspiriert und allgemein für mich so, ja schon so Hip-Hop-Freestyle und House-Dance sind so die zwei Sachen, die mich gerade stark inspirieren. Gerade House-Dance ist für mich sehr befreiend und schön und sehr viel mit Miteinander hat das zu tun.
0: Cool. Ja. Ja, ich weiß auch nicht, warum es nicht so ganz diese Brücke geschafft hat. Vielleicht, ich vermute, es hat sich einfach eingegroovt über viele Jahre und auseinanderentwickelt. Also, weil ich weiß, einmal war ich bei einer, ich glaube, das war eine Maigus-Veranstaltung, wo tatsächlich ein bisschen House-Dance.
1: Ja. Weißt du noch, welche das war? Put you on the spot.
0: Die, wo Alex Notal und Vanessa gespielt haben, vielleicht. Das könnte sein, ich weiß es aber auch nicht mehr ganz genau.
1: Ja, ist immer wieder schön, finde ich. Und man merkt dann auch nochmal, ah krass, es gibt auch noch dieses Level von.
0: Ja.
1: Und ich glaube, es hat auch damit zu tun, wo liegt unser Fokus in der Clubkultur. Also wenn wir halt alles Geld sozusagen in Bar, Eintritt, DJs oder so, ist halt die Frage, wo ist dann auch die Wertschätzung für Leute, die tanzen. Also so haben wir zum Beispiel, warum haben wir nicht in allen Clubs eine Gästeliste, da wo sozusagen Leute, die tanzen, für die Hälfte reinkommen können, weil das, glaube ich, den Wert der Party total steigert. Also früher gab es das ja sogar, dass Dance-Crews eingeladen wurden wie DJs. Ja. Ich war in Berlin auf einer Emergent-Bass-Veranstaltung eingeladen und die hatten halt die Dancer auch auf dem Line-Up. Also es waren einfach dann so ein paar Leute und die haben dazugehört zu der Veranstaltung. Und ich glaube, solche Ansätze finde ich gerade voll spannend. Und so eine Überlegung, wie kann man da halt vielleicht irgendwie ein bisschen gegenwirken oder halt auch was aufbauen.
0: Ja, ich habe das Gefühl, auch oft sind die Räume gar nicht so konzipiert, dass es irgendwie, ja, so getanzt werden kann, dass drauf geachtet wird von allen Leuten. Also es ist so sehr, also wenn ich mir jetzt irgendwie gerade, was weiß ich, Trakt 1 vorstelle, wo es halt so dunkel ist und so sehr, es ist sehr, naja, ne, natürlich dieser industrielle kalte Charakter irgendwie, der nicht wirklich auch einlädt, sich so zu expressen irgendwie.
1: Yeah.
0: Und dann halt, ne, weil es gibt natürlich einen Unterschied, ob ich jetzt mich zum Beat bewege oder ob ich mich wirklich versuche zu expressen. Mhm. Und ja.
1: Ja, warum kann, also so, kann ja so auf Trakt 1 sein, aber warum kann nicht dreimal im Jahr oder viermal im Jahr da was anderes stattfinden, wo man es anders dekoriert und vielleicht einen anderen Ansatz auch dem Raum gibt. Und ich glaube, das bedeutet für mich eher gerade so Diversität und Vielfalt, anstatt dass man nur so auf Repräsentation, auf so einer Identifikationsebene im Line-Up achtet. Das ist mir ein bisschen zu einfach, glaube ich.
0: Ja. Bevor wir zu dem musikalischen Teil übergehen, weil wir haben jetzt hier die halbe Stunde Mark schon geknackt.
1: Ich dachte, ich wäre hier zum Podcast eingeladen eigentlich. Ich soll auch auflegen?
0: Wir können auch anderthalb Stunden labern.
1: Ja, ich finde es ja gerade ganz entspannt, weil in meiner Radioshow muss ich ja sozusagen moderieren und DJing zugleich. Und wenn ich Gäste habe, ist das ganz schön und dann merke ich auch so, ich kann ganz viel besser sprechen, als wenn ich so zwischen zwei Songs die 30 Sekunden und da was reinquetschen muss. Manchmal denke ich mir auch so, damn, du kannst doch eigentlich reden, aber irgendwie ist es dann doch nicht so leicht on air. Aber
0: ich finde, man muss ja auch mal was finden, worüber man reden soll. Also ich bewundere auch diese Radio-Hosts, die einfach so die Leute entertainen können, so auf so einer, das muss gar nicht deep werden, aber das ist trotzdem irgendwie, was gesagt, es ist unterhaltsam und es macht Spaß zuzuhören.
1: Ja, solange wir reden, sozusagen läuft die Set-Zeit sozusagen runter, das ist ein bisschen tragisch. Und wir haben jetzt auch schon länger gesprochen, vielleicht wird es wirklich mal Zeit, den Switch zu machen.
0: Willst du noch was sagen zu deinem Set oder was du mitgebracht hast? Oder willst du, du kannst auch die Leute einfach überraschen?
1: Ja, ich kann es ja ein bisschen vorstellen. Ich hatte einfach gedacht, so, ich habe jetzt in den letzten Monaten einfach immer mehr gemerkt, dass ich zwar musikalisch in dem, was ich mache, schon sehr vielseitig bin und irgendwie auch in der Morningshow immer wieder versuche, abwechslungsreich Musikstile zu präsentieren und auch immer so die Sachen zu verknüpfen. Aber dass ich mittlerweile an so einem Punkt angekommen bin, da wo ich mich schon sehr viel mit Hausmusik und Hauskultur so beschäftigt habe und da auf jeden Fall mit gutem Gewissen mich hinstellen kann und irgendwie sagen kann, das ist irgendwie so ein großer Bestandteil von dem, was ich mache.
0: Ja.
1: Und vielleicht jetzt in so einem Set, das jetzt eine knappe Stunde oder weniger ist, dann es zum Beispiel jetzt auch so belassen kann. Deswegen habe ich so ein bisschen aktuelle Broken Beat, also Broken Beat so aus also England, also so eine Mischung aus so House- und Jazz-Einflüssen. Für mich auch sehr inspirierend gewesen, das mal live zu sehen in England auf Partys, wie Leute dazu tanzen, wie die Musik klingt und wie der Rhythm einfach so ist, einfach rhythmisch nochmal was anderes. Aber auch sehr nah daran und irgendwie so viel Stuff so aus Chicago, New York, Detroit, so ein paar Klassiker, ein paar neue Sachen. Ja, so in die Richtung habe ich ein bisschen was ausgewählt. Ein paar Favorites, ein paar Classics von mir persönlich. Ja, also eher so soulful, warm, bisschen gebrochen, vielleicht ein bisschen instrumental, hin und wieder auch so, ja, so ein bisschen abstrakter, aber halt eigentlich eine Sache, die, glaube ich, ja, gute Laune macht oder die halt irgendwie gut zu hören ist. So, das hatte ich mir überlegt und weiß nicht so genau, welchen Song ich aufeinander mix, aber das sehe ich dann gleich, hoffentlich.
0: Cool.
1: Ja.
0: Ja, es klingt sehr schön. Wir freuen uns.
1: Ja, danke auf jeden Fall für die Einladung.
0: Genau.
1: Ich werde dann mal rübergehen an die CDJs. Heute tatsächlich, Ara, habe ich noch, wollte ich noch erwähnen, wurde mir gesagt, hast du auch Platten dabei? Heute nicht. Bin mit dem Fahrrad unterwegs und dachte, zur Einfachheit nehme ich einfach mal mit CDJs. Ich weiß nicht so gut, wie das funktioniert. Ich lege gerne mit Schallplatten auf, aber bin da auch nicht so festgeschrieben, dass ich mir so sage, so hey, das nur mit Schallplatte fühlt sich echt an. Ich glaube, so das Sammeln von Schallplatten ist für mich nochmal eine so der Sachen, ja, das hält Musikkultur fest. Das ist nochmal eine andere Art von Wertschätzung, Auseinandersetzung. Und ich glaube, das macht auch was mit dem, wie man auflegt. Aber
0: ja,
1: ja, deswegen heute mit CDJs so ein Tribute an House Dance, House Kultur. Ich dachte, das ist vielleicht auch nochmal eine Sache. Vielleicht höre ich mir das ja selber auch nochmal auf dem Fahrrad oder halt in ein paar Wochen an, wenn ich in Kopenhagen für 2 Wochen auf so einem House Dance Bootcamp bin, so um mich einzustimmen, so ein bisschen. Ja. Zum Trainieren vielleicht, zum Viben, zum Fühlen, egal wo ihr gerade seid und wo ihr das vielleicht in Zukunft nochmal hören würdet. Ich freue mich, wenn ihr ja, das genießt und ich gehe mal rüber an die CDJs und kannst ja nochmal ein paar, weiß nicht, ob ihr Shoutouts macht oder ob du noch was loswerden willst, aber vielen Dank für die Einladung.
0: Ja, ich würde auch gerne nochmal ein Danke loswerden.
1: Ja.
0: Du kannst auch schon rübergehen.
1: Ich gehe mal rüber, du kannst ja nochmal ein paar Danks.
0: Du hörst ja trotzdem zu. Also,
1: Slam Dunk auf jeden Fall.
0: Slam Dunk. Ja, ich habe mich sehr gefreut irgendwie. Wir hatten uns ja vor ein paar Wochen, wann auch immer das war, mal getroffen. Eigentlich für was ganz anderes und dann hatten wir so ein bisschen geredet und es war irgendwie sehr schön und ich habe mich irgendwie sehr empowered gefühlt, dadurch auch, wie ich Clubkultur gerade wahrnehme. Und deswegen danke ich dir sehr und ich freue mich sehr auf dein Set. Ciao.

0: damit sind wir am Ende.
1: Ja, und am Anfang der zweiten Staffel.
0: Genau, und am Anfang der zweiten Staffel. Wir hoffen, ihr hattet ganz viel Spaß beim Zuhören. Es geht weiter nächsten Monat. Genau, unsere Show ist ja immer am ersten Mittwoch des Monats. Das ist im Juli der dritte. Genau, also schaltet wieder ein.
1: Ja, es war mir eine große Freude auf jeden Fall bei euch zu sein. Ich habe auf jeden Fall schon gemerkt, dass in mir auf jeden Fall leidenschaftlich und aber auch so eine professionelle Radio-DJ hängt. Ich meinte so, ey, das könnte ich gerne auf jeden Fall regelmäßig unter der Woche machen. Es hat mir persönlich sehr gut getan und ich hoffe, ja, ihr habt einige Tunes irgendwie gehört und genossen und euch irgendwie gut gefühlt dabei. Und es war auch sehr schön, hier als Gast nochmal in der Sendung zu sein und uns ja irgendwie gemeinsam zu unterhalten und auszutauschen. Schätze ich auf jeden Fall immer sehr. Vielen Dank für die Einladung, ja, an dieser Stelle.
0: Gerne, gerne. Wir hatten hier auf jeden Fall hinten auch unseren Spaß beim Zuhören. Und ja, hoffentlich ihr auch. Und ja, wenn ihr einen Job für Ramin habt, einen bezahlten Job als Fulltime
1: Radio-DJ,
0: dann... Ja,
1: ja, ich bringe auch mein Setup mit, also ihr müsst euch keine Sorgen um die Technik machen. Ich habe mein Mischpult und mein Mikro und meine Preamps und meinen Kompressor. Ich habe alles am Start, bringe ich mit. Nein, im Ernst auf jeden Fall, ja, gerade vielleicht in diesen ja doch auch nicht so leichten politischen oder überhaupt leichten gesellschaftlichen Zeiten, wo halt irgendwie ja Kriege an anderen Orten stattfinden und die uns ja irgendwie doch auch berühren und betreffen und hin und wieder mal eine Stunde Ablenkung ist auf jeden Fall, für mich persönlich tut das auf jeden Fall sehr gut. Much needed. Release.
0: Ja, ja. Voll.
1: Ja, gut. Und wie geht's weiter bei Svea? Was kommen heute noch live?
0: Genau, noch heute Shoutouts an A Bit Warmer, kommt später noch. Ono No Radio und lange nicht gehört. Und Eikos Sendung Notiz für die Welt danach. Ja. Also, genau, die laufen alle heute Abend. Ansonsten wünsche ich euch einen schönen Tag.
1: Ja, wir sind raus. Keep it sphere.
0: Keep it sphere. Keep it round.
1: Ciao, ciao.
2: Tschüss.

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1: Wenn es dich so umstülpt.
2: Ja, genau.
1: Du wirst in einen Sog reingesogen und dann geht es immer weiter und weiter und irgendwann stülpst dich so um.
2: Ja, aber es geht dann noch ein paar Schritte weiter, weil es Elemente mit rein kombiniert, wo man die Kombination nicht kennt oder irgendwie solche Sachen.
3: Sagen Kiko Beck und Nico Sirik in der Folge 5 der zweiten Staffel des Teleskop-Podcasts. Diese Folge entstand in Verbindung mit Teleskop Radius, eine Konzertreihe für experimentelle Musik und Visuals. Aufführungen, die im OT Konnewitz in Leipzig stattfanden. Die beiden Musiker leben in München und bewegen sich mit dem Duo Yohasino zwischen Minimal, Pop und Elektronika. Begonnen hat Kiko mit dieser Art Musik im Jahr 2009 als Solo-Loop-Orchesterprojekt, in dem er anfangs Audioschleifen aus Gesang, Folk-Gitarre und verschiedenen akustischen und elektronischen Sounds überlagerte. Wir redeten über die Lust am musikalischen Experiment, wie sich ein Projekt mit akkubetriebenen Hubmagneten an Percussion und Schlagwerk über die Jahre entwickelt, welche Einflüsse die eigene musikalische Entwicklung hat, wenn man auf diese Art Stücke schreibt und was das jedes Mal auslöst. Aber auch Synthese, Loops und nicht weniger das technische Experiment reizen Yohasino am Umgang mit den kleinen akustischen Wundern, die zum großen Ganzen werden, wenn sich alles zusammenfügt und funktioniert. Die Musik von Yohasino breitet sich aus, setzt vom ersten Moment auf einen besonderen Sound. Ob die Elemente in den Stücken intuitiv gewählt oder feinsinnig geordnet wurden, bleibt oft ein Geheimnis. Erkennbar ist aber ein Ausdruck, mit dem man vielleicht in diesem Gefüge am wenigsten rechnen würde. Ein Ausdruck, der eine große spielerische Vielfalt mit sich bringt. Inspiration findet die Musik unter anderem bei Steve Reich und Moondog. Früh starteten Kiko Beck und Nico Sirik mit dem Musikmachen im Elternhaus. Bekannt wurden sie später mit den Bands The No Twist oder Aloha Input. Wie Musik schlicht und einfach ein Teil des Lebens sein kann und als Projektionsfläche für einen intensiven Austausch funktioniert, hört ihr jetzt mit Yohasino. Ich bin Sebastian Bode von Teleskop. Viel Spaß!
4: Ich habe das Glück, glaube ich, dass ich in einer recht musikalischen Familie aufgewachsen bin. Das war so ein großes Großfamilienhaus. Meine Oma war irgendwie Klavierlehrerin und mein Opa Gesangslehrer, so Klassik irgendwie. Und da kam ich dann auch ziemlich früh schon als Kind zum Instrumentalunterricht, habe irgendwie Geige gelernt mit 6 und Klavier. Genau, und aber zur Popmusik, das kam dann so Anfang Gymnasium 11, 12 so. Und da habe ich dann Schlagzeug angefangen und dann ging es los, dass ich Ältere in der Schule kennengelernt habe, die dann schon irgendwie E-Gitarre gespielt und so. Und dann so erste Band mit 13. Da starb Kurt Cobain und wir haben eine Nirvana-Coverband gegründet. Und haben Nirvana rauf und runter gespielt, 2 Jahre lang. Das war irgendwie mein Einstieg. Also in diesem alten großen Haus gab es auch Platz für uns als laute Rockband. Das war irgendwie ganz cool. Meine Eltern haben das auch von Anfang an akzeptiert und fanden das super. Haben mich da sehr unterstützt, das muss ich auch sagen. Ja. Und genau, aus dieser Coverband entstand dann sehr schnell eine Band mit eigenen Songs. Und die hielt auch recht lang, bis über die Schulzeit hinaus. Da haben wir dann auch 2 Alben auf dem Label rausgebracht und es war so Alternative Rock damals, Anfang der 2000er. So haben wir auch auf größeren Sachen dann schon gespielt irgendwie, für uns damals. Und die Band zerbrach dann irgendwann, weil der eine Arzt wurde, der andere irgendwie Lehrer und so. Genau.
2: Also bei mir ist auch so, dass mein Vater sehr viel Musik macht und also so hobbymäßig, aber schon sehr enthusiastisch. Deswegen gab es einfach immer Instrumente zu Hause und da erinnere ich mich, dass wir da schon viel früh rumprobiert haben. Meine Schwester auch, die hat dann auch viel Klavier gespielt. Ich habe dann angefangen mit ganz klassisch mit Flöte und dann Klavier und dann auch irgendwann Schlagzeug, so auf der Schule dann. Wir haben aber jetzt nie so zusammen Musik gemacht, muss ich sagen. Das hört sich bei dir jetzt ein bisschen besser an.
4: Bisschen romantischer.
2: Ja, genau, so klassische Hausmusikabende. Genau, das gab es jetzt bei uns nicht, aber es war auf jeden Fall immer sehr, schon so ein musikalisches Umfeld, so von meinem Vater ausgehend. Dann gab es auf der Schule dann auch irgendwann auch so ein Interesse mehr an so Indie-Musik, also auch so, das war dann so 94, 95 dann mit Weezer und diese ganzen Sachen. Und dann auch die erste Band, auch so Schülerband, und das hatte halt einen riesen Impact sozusagen. Also wenn man plötzlich dann mit einer Gruppe von Freunden im Keller macht, was man will und so, und irgendwie zusammen was erschafft und so, das ist ja was unglaublich Tolles. Das haben ja alle Leute, die das auch so miterlebt haben. So, also diese Sache in der Mischung mit Pubertät ist wirklich so hochexplosiv und total super. Also es war irgendwie eine sehr schöne
4: Zeit. Dann das erste Konzert und so, man fährt dann hin. Irgendwie der eine hat nur einen Führerschein oder so.
2: Ja.
4: Und dann ist geil.
2: Ja, ist echt total gut, weil das halt so losgelöst ist. Halt wirklich so ein, dieser Indie-Gedanke da halt irgendwie schon so extremst so entdeckt wird und auch so zelebriert wird. Das ist echt total, total super.
4: Die Strukturen waren geebnet, aber für uns auch noch unbekannt. Also man muss sich da auch erstmal die Landschaft erkunden und man kennt sie ja auch gar nicht aus und weiß, an wen muss man sich jetzt irgendwie wenden, um irgendwas zu erreichen. Und das ist schon auch schwierig. Wir kommen jetzt auch nicht aus der großen Stadt oder so. Also wir sind dann irgendwann mal nach München und das war natürlich für uns auch erstmal, wo gehen wir jetzt da hin und wen fragen wir, wo wir spielen können oder keine Ahnung, Labelsuche oder sowas. Das ist ja schon, war sehr aufregend. Also obwohl die Strukturen da waren, mussten wir uns die ja auch erstmal, ja, mussten wir uns umschauen.

wir haben dann mal auf so einem, das heißt Tollwood Festival in München, das ist so ein alternatives, großer Markt eigentlich, und da sind so kleine Bühnchen und so. Und dann hat es einfach irgendein Typ zu uns nach dem Konzert hingekommen und hat gesagt, ja, er hat irgendwie ein Label und kommt aus Weilheim und er kennt auch irgendwie Notice und so. Gibt uns mal irgendwie seine Telefonnummer oder so. Und aus dem hat sich dann irgendwie was entwickelt. Also es war einfach ein Zufall. Ein Typ kommt auf uns zu und war irgendwie nett und hat irgendwie mal rumgefragt so.

0: Irgendwie haben wir immer, sind wir immer so rumgeeiert, würde ich sagen, so am Anfang, als halt so die Mischung aus Aufnahmen machen. Es gab auch nie ein Label. Also es war beim Nico eine andere Situation. Bei uns war es schon immer selbst organisiert, genau. Und Veröffentlichungen, selbstgebrannte CDs und dann irgendwelche zusammengeschusterten Touren, wo man die halt dann verkauft hat. Und das war auf jeden Fall so mit den ersten zwei Bands und dann wurde es erst so ein bisschen anders. Dieses zusammen mit Freunden was komplett Eigenständiges irgendwie schaffen oder so Selbstbestimmtes, das hatte auf jeden Fall einen riesen Einfluss drauf. Ich hatte dann so eine Phase nach der Schule, so ein Zivi und so, wo ich dann auch was anderes studiert habe und ich habe schon weiterhin in Bands gespielt, aber es hat sich so ein bisschen verlaufen irgendwie. Und dann habe ich mich nach dem Studium nochmal entschieden, nochmal Musik zu studieren und das hat quasi dann so endgültig ausgelöst, genau.
1: Das ist echt schwierig, so in die Vergangenheit zu gehen und so das zu rekapitulieren. Also ich glaube, es ist schon eher so Konzerte, also gesehen, nicht gespielt, sondern man so schon dieses Fan-Ding, also dass man schon auch dann eine Band sieht und dann findet man es so geil und will das auch irgendwie so. Und ich glaube, das war bei mir Radiohead oder so. Ja, aber auch sehr früh irgendwie auf 94, wo die noch relativ klein waren, da dachte ich mir, das kann nicht wahr sein. Also das ist der Oberwahnsinn. Ich will auch Johnny Greenwood sein oder so, obwohl ich Schlagzeug spiele, aber ja, und dann aber auch das Aufnehmen. Also ich bin ja auch eigentlich so ein Recording-Typ irgendwie jetzt auch eigentlich geworden und das fand ich auch immer geil. Also das war also auch schon in der Schulzeit, da war unser Bassist damals sehr aktiv und hat dann immer so Bandmaschinen angeschleppt und hat dann irgendwie da mit uns aufgenommen und das fand ich schon immer super. Und dann so meine ersten Erfahrungen in einem richtig großen Studio und so, das war halt auch bei Mario Thaler in Weilheim damals und das war für mich so, boah, geil. Also genau, dieses Feeling auch einfach an so einem Ort zu sein, wo so viel Technik ist, die halt auch arschteuer ist und man weiß, man hat nicht so viel Zeit und muss halt einfach also wie sich das so konzentriert, man muss jetzt in einer relativ kurzen Zeit einfach das Beste so irgendwie hinkriegen.

0: Bei dem Setup jetzt oder bei der Platte war es so, dass eigentlich wirklich erst die Musik entstanden ist. Und die Musik ist entstanden, würde ich sagen, aus der Musik, die wir hören. Das sind dann, also ist natürlich sowas, diese ganzen frühen Elektronik-Sachen, Raymond Scott und dann Moondog. Und ich finde eigentlich so Raymond Scott, Moondog und Steve Reich, das sind irgendwie so drei so Eckpunkte irgendwie von der Musik. Und daraus ist irgendwie die Platte entstanden und die Musik. Und dann waren wir eigentlich so an dem Punkt, wo wir überlegt haben, wie können wir die Musik, die ja schon relativ abstrakt ist, auf irgendeine Art irgendwie live spielen, die nicht total langweilig ist. Weil man hätte es natürlich auch sehr leicht einfach mit dem Computer und zwei MIDI-Keyboards machen können. Und dann war die Idee, das irgendwann so aufzubrechen und eben so Roboterinstrumente einzubauen oder so kleine Maschinchen. Dann ist so ein Kontakt entstanden zum Johannes von Data Machines. Und dadurch hat sich ein Teil ergeben. Dann gibt es ja noch so ein anderes Element mit so diesen Drehrotoren. Also es war dann eigentlich so eine Zusammenwürfelung von Ideen, einfach um eine Variante zu finden, wie wir es live interessant gestalten können. Grundsätzlich besteht da auf jeden Fall ein total großes Interesse dran, so verschiedene Dinge oder Zugänge irgendwie zu mischen. Also einerseits wirklich so einen total akustischen, puren Elemente. Das ist jetzt sogar eher aktueller und bei einem neuen, kommt vielleicht eher vor bei einem neuen Setup, das wir bald bauen werden. Und dann aber auch total digitalen Welten. Also ich finde gerade so die Vermischung von jetzt zum Beispiel Lo-Fi-Elektronik und irgendwas ganz puren, akustischen, das finde ich ist irgendwie sehr reizvoll, also einfach mit Kontrasten zu spielen.
1: Und dass es fürs Publikum auch sichtbar wird, wie der Sound entsteht, also natürlich jetzt nicht zu 100%, aber viele Sachen kann man halt einfach auch sehen, da schlägt jetzt irgendwo irgendwas drauf und da entsteht dadurch der Ton. Jetzt in dem kleinen Set ist alles relativ klein, muss man wirklich nah hinkommen und sich drum stellen, aber wir haben ja angefangen mit dem Set in groß, auf einer großen Bühne mit großen Rotoren und so und das war dann wirklich auch was Visuelles. Genau, im Zusammenspiel mit Licht auch und so.

0: Ich glaube einfach, wenn man an dem Punkt ist, wo man das Gefühl hat, dass es, also es muss ja grundsätzlich erstmal irgendwas treffen, was besonders ist, also einfach so in der, von der Emotion her, irgendwie ausgelöst durch die Sounds, die benutzt werden oder die Akkorde oder die Melodie. Also das muss irgendwie erstmal total stimmen. Und das merkt man ja auch, wenn man sich ein Lied 100-mal anhört und es nervt immer noch nicht, dann ist es irgendwie ein sehr gutes Zeichen. Und das andere ist, dass es halt dann einfach irgendwie gut ausformuliert sein muss. Also dass die verschiedenen Linien quasi in einer schönen Beziehung zueinander verlaufen, dass das Arrangement dann auch sinnvoll ist, nicht langweilig ist und so. Und das geht manchmal total schnell und manchmal dauert es unglaublich lang.
1: Also Gekum fängt meistens an und werkelt schon sehr viel für sich alleine erstmal. Und ich komme dann zu einem späteren Zeitpunkt dazu und dann geht es ein bisschen hin und her und dann liegt es wieder. Lange. Und also jetzt gerade sind wir in einer Phase, die ist auch wirklich schwierig, also muss man sagen. So, es sind unglaublich viele Stücke irgendwie so halbfertig und waren auch schon mal so weit, dass wir gesagt haben, jetzt machen wir sie aber wirklich fertig und dann liegen sie wieder ein Jahr. Und dann ändert sich auch so viel irgendwie bei uns, musikalisch auch mit anderen Sachen und dann ist es nicht mehr so relevant und dann machen wir doch komplett eine neue Platte so irgendwie. Ja, also es ist schon die Entscheidung, irgendwas fertig zu machen, ist schon schwierig bei uns, muss man sagen.
0: Aber man hat eine Idee und will es dann unbedingt machen, oder das ist jetzt auch schon viele Jahre her, dass wir gesagt haben, es war zusammen mit dem Ted Klim, so einem Berliner Produzenten, der kommt nach München und wir nehmen nur eine Nacht auf. Wir treffen uns abends, nehmen eigentlich auf bis zum Sonnenaufgang und so, als weil zu der Zeit habe ich auch viel Musik gehört, die jetzt so schon sehr dunkel ist und so sehr extrem nachtig. Und da dachte ich, das ist total super. Und dann machen wir das und dann ist die Platte fertig. Und dann haben wir es gemacht und es war auch irgendwie gut. Und dann hätte man aber weitermachen müssen. Und dann vergeht dann irgendwie Zeit und dann verliert sich diese Idee wieder so. Und dann findet man das dann nicht mehr so gut. Dann kam dann die nächste Idee, so nur Musik mit alten Orgeln aufzunehmen. Und aber immer so mit dem Wunsch, eigentlich eher was extrem Konzeptionelles oder Strenges, Eingegrenztes zu machen. Und wenn man aber eine neue Idee hat, dann ist quasi die alte dann schon wieder tot oder funktioniert nicht. Aber im Endeffekt ist jetzt aber eigentlich dann das passiert, dass man so eine größere Bandbreite eigentlich an Ideen oder Stücken hat, was finde ich jetzt gerade. Und deswegen bin ich eigentlich gerade wieder ganz guter Dinge. Gut ist für eine Platte, weil eigentlich finde ich dann Platten dann doch immer interessanter, wenn die wirklich vielfältig sind, wie wenn sie jetzt ein so ein strenges Ding dann durchziehen. Also bei Platten auch, aber vor allen Dingen bei Konzerten eigentlich, muss ich sagen. Also wenn einfach eine bestimmte Bandbreite da ist. Deswegen bin ich eigentlich gerade ganz zuversichtlich, dass aus diesen ganzen Bausteinen, die wir so gemacht haben in den letzten Jahren, dass man da jetzt einfach auch was draus machen kann.
1: Wir improvisieren auch viel mit der Technik, muss man sagen. Also, oder die Technik improvisiert mit uns. Vielleicht passiert das auch oft. Also es entstehen halt unglaublich oft Lucky Accidents einfach oder Unlucky Accidents, weiß ich nicht, dass irgendwas schief im Looper drin ist und dann ist es aber trotzdem irgendwie lustig und gut. Und wir haben schon auch Freiräume bisschen, also wenn es jetzt ums Live-Spielen geht, aber wir sind jetzt keine Improvisationsband, würde ich jetzt sagen. Hin und wieder leisten wir uns ein paar Stellen.

0: Wir sind ja zusammen im Studio auch, also wir haben eine Studio-WG, machen aber da natürlich sehr viele andere Sachen auch. Jeder für sich hat seine Projekte, seine Aufträge, seine Jobs. Und aber dadurch, dass wir uns jeden Tag mehr oder weniger sehen, denken wir, wir sind eigentlich immer zusammen und reden dann oft zwischen Tür und Angel über Yoasino und machen dann auch kurz mal irgendwas. Aber es ist selten so, dass wir sagen, wir machen jetzt mal den ganzen Tag Yoasino oder so zusammen. Das ist so ein bisschen die Krux, wenn man zusammen an einem Ort ist, aber eigentlich gar nicht für das eigene Projekt zusammen die ganze Zeit irgendwie da was macht. So.
1: Nee, das Problem ist, ich glaube, die Realität ist, dass wir haben beide zwei Kinder und natürlich sind dann auch irgendwelche Auftragssachen. Also Nico mischt viel oder wir machen Filmmusik und Theatermusik. Sowas steht natürlich dann immer wieder im Vordergrund. Und dann gibt es aber auch andere Bands und da sind dann viele Leute beteiligt. Und dann will ich jetzt zum Beispiel dann auch nicht sagen, ja, da kann ich aber nicht, weil da will ich aber Yoasino machen. Also es ist dann immer so, war dann Yoasino das Erste, was so vom Tisch fällt. Man könnte das schon auch anders machen und es dann auch vielleicht fertig machen oder halt irgendwie so einfach sich damit beschäftigen. Und dadurch, dass man sich damit beschäftigt, wird es dann schon auch irgendwie was. Und ich bin immer so sehr viel wankelmütiger. Und dann, das ist total super. Und dann ist es aber auch ganz schnell wieder total blöd. Und das macht es natürlich ein bisschen kompliziert. Oder was es nicht einfacher macht, ist dadurch, dass ich halt auch immer wieder so Musik in so funktionalen Zusammenhängen mache, also für Theater oder Film oder bei Bands ist dann auch nochmal so ein bisschen eine andere Rolle, aber so Yoasino ist dann das, wo es so wirklich, da kann man dann eigentlich so richtig machen, was man will irgendwie. Und dadurch kriegt es natürlich auch, wird es halt total aufgeladen für einen selber. Und dann muss es dann aber auch wirklich irgendwas sein, was man jetzt wirklich toll findet. Also das macht man dann nicht einfach irgendwas.

Jetzt im Herbst hatte ich die Gelegenheit für ein Kinderstück am Theater für ein Orchester die Musik zu schreiben und das war tatsächlich extrem aufregend und ich bin schon 5 Tode gestorben, bevor ich überhaupt zusagen konnte, weil ich das ja eigentlich nicht kann. Also es wurde mir die Gelegenheit gegeben, verrückterweise, und ich habe lange überlegt, ob ich das annehmen kann oder ob ich dann das totale Desaster auslöse. Und habe mich dann aber dazu durchgerungen und war, es war eben auch total schön und das war schon so ein Knotenplatzer, also allein so ästhetisch, weil ich dann so draufgekommen bin, wie geil das irgendwie ist und auch so in dieser Mischung von diesem Orchesterklang mit Elektronik und so, das fand ich jetzt unglaublich toll, also es war wirklich extrem inspirierend, diese Klangwelt, und es war auch wirklich total einfach, die Stücke zu schreiben, das war dann auch interessant. Also ich hätte noch 5000 Stücke schreiben können irgendwie, weil es einfach so anregend war, diese Art von Klängen, die es gibt und auch diese Limitierung. Also das war was wirklich extrem schön war und was ich jetzt auch eigentlich total gern weiter verfolgen würde.

0: Ich finde es auch immer wieder lustig, wie unglaublich subtil sowas dann auch abläuft. Ich hatte nur so ein Beispiel jetzt mit einem Theaterstück, wo es viel um so Selbstmordthemen ging und dann man so überlegt und dann irgendwie ist bei mir, ich höre sehr wenig auf Text in den Liedern tatsächlich, aber mir ist dann während diesem Überlegen, was denn da passend sein könnte für das Theaterstück, dann ein Lied eingefallen, von Radiohead ein Lied, einfach so, und dann bin ich irgendwie draufgekommen, wo ich den Text gelesen habe, dass es halt einfach inhaltlich total krass passt dazu. Und das finde ich immer nur lustig, also im Sinne von Intuition oder so, das, was im Gehirn da alles passiert, ist irgendwie, finde ich, irgendwie sehr faszinierend, was an Dingen, die man gar nicht sieht oder kontrollieren kann. Genauso ist dann bei so, wenn man irgendein Stück hat, auch jetzt bei Yoshino, und dann so das Gefühl hat, man könnte jetzt eher vielleicht sowas machen, also diese zarte Phase von eben Intuition und so kleinen Entscheidungen finde ich eigentlich wirklich echt total cool. Aber ich bin extremst unachtsam damit. Also das ist passiert total zufällig und passt dann eben auch manchmal nicht. Und es nervt dann auch, also wenn man es dann nicht umsetzen kann. Ja. Aber es ist, finde ich, schon ein großer Teil der Magie, finde ich, vom Musikmachen auch.
1: Ja, und man kann es aber auch nicht so gut steuern. Also kannst jetzt auch nicht sagen, hey, jetzt mache ich die Tür zu und jetzt habe ich eine Stunde, in der ich super frei kreativ bin. Wenn das gerade nicht passt, dann passt es halt nicht.

0: Ich würde viel lieber in der Nacht Musik machen, viel lieber. Aber es geht leider nicht. Also ich mache es ja dann manchmal, aber wenn man um 3 ins Bett geht und um 6 wieder aufsteht, das ist auf Dauer echt irgendwie sehr zermürbend. Wir haben ja so ein Studio, was eigentlich eine Wohnung ist, also man kann da auch gut übernachten. Manchmal mache ich es dann, dass ich so quasi bis so Open End und dann kann ich da auch übernachten und genau. Aber eigentlich wäre es mir viel lieber. Also ich finde das, ich finde gerade eben, also diese Stimmung in der Nacht, wenn alle schlafen, ist natürlich so unschlagbar für Musik machen, finde ich. Wenn man Musik macht, dann kennt man das ja. Ich finde schon dieses Flow-Erlebnis. Also wenn dann, es ist ja wirklich wahnsinnig mühsam und ich würde sagen, in 95% der Fällen tritt es nicht ein. Aber wenn es dann eintritt, ist es schon so Chunky-mäßig, glaube ich. Es ist schon so dieses klassische Flow-Erlebnis, das man dann hat. Und es ist einfach total super. Also wenn man dann auf was kommt, was irgendwie gut ist und dann gerät man dann in so einen Sog und dann geht es so ein paar Stunden und man macht das Stück immer weiter und dann ebbt es wieder so ab und danach hört man sich es auch noch gerne an. Also dieses Suchen davor finde ich irgendwie auch total schön. Also weil ich finde so diese Zusammensetzung von Elementen aus so ästhetischen Gesichtspunkten finde ich auch total spannend. Also so zu sagen, was ist jetzt interessant aus stilistischer Hinsicht. Und da kommt ja dann auch viel rein mit dem, was man gerade hört und so. Also das ist irgendwie auch eine sehr aufregende Aufgabe, dass man sich so seine Dinge erst so zusammenpuzzelt und wenn daraus dann irgendwas entsteht, was einen so mitträgt, das ist schon ja, ein sehr intensives Erlebnis auf jeden Fall. Es ist wirklich lustig, weil das kann man ja einfach alleine in dem Raum dann da haben. Es ist wirklich absurd eigentlich, ja.
1: Ich kenne das schon auch, diese Momente, wo man dann so wegfliegt und dann kommt es vom einen zum anderen und man denkt, boah, krass. Und dann aber auch, also ich bin dann schon noch mehr dann auch für den Endpart zuständig und das finde ich dann auch wieder geil. Also ich mische ja auch unglaublich gern und ja, da ergänzen wir uns, glaube ich, auch ganz gut, dass ich dann das letzte Drittel oder das letzte Viertel dann eben so ein bisschen übernehme und dann auch voll Bock habe, das dann zu mischen und das dann schön zu machen und so. Und dann bin ich auch jemand, der dann auch unglaublich gern das dann 1000 Mal am Schluss anhört und so und dann das geil findet. So. Ja.

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